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1: Ich begrüße euch ganz herzlich bei der Sendung Klassik in Bewegung und heute ist wieder mein Sonntagskonzert. Wir werden heute Musik von Antonio Vivaldi in einer Bearbeitung von Johann Sebastian Bach hören. Bach war so begeistert von der Musik von Antonio Vivaldi, dass er einige Violinkonzerte von ihm aus der Sammlung L'Estro Armonico unter die Lupe genommen hat und für die Orgel oder für das Cembalo bearbeitet hat. Wir werden abwechselnd Transkriptionen von Johann Sebastian Bach und Originalkompositionen von Antonio Vivaldi hören, die Bach dazu inspirierten, sie für andere Instrumente hier für die Orgel und das Cembalo zu bearbeiten. Ich wünsche euch eine gute Unterhaltung.

Wir haben gerade drei sogenannten italienische Konzerte von Johann Sebastian Bach als Bearbeitung der Musik Antonio Vivaldis aus seiner Sammlung L'estro armonico, Concerti für Violine und Streicher gehört. Die genaue Playlist findet ihr demnächst, wie immer, in der Radiothek bei Radio Frequenz. Ich verabschiede mich für heute mit einem Fragment aus dem Konzert für Violine und Orgel von Antonio Vivaldi, Nummer 541, und ich wünsche euch einen schönen Sonntag.

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Spiel mir eine alte Melodie. Musik für dich und mich aus der Redaktion Radio im besten Alter. Einen schönen Sonntagmorgen wünscht Ihnen Johann Anlanger. Im Rahmen der Sendung Spiel mir eine alte Melodie darf ich Sie wieder hier bei Radio Rausch 94.0 begrüßen. Besonders freue ich mich über Neuhörer und da speziell hat mich Rudi vergangene Woche entdeckt. Rudi ist manchen Radio Rausch-HörerInnen kein Unbekannter. Er hat von etwa 2015 bis März 2020 die Sendung Swingtime damals jeden Freitag in der Mittagsstunde wesentlich mit seiner Musikauswahl und seiner Moderation mitgestaltet. Die Sendungen sind nach wie vor zum Nachhören als Podcast bereitgestellt über die Internetseite der Freien Radios Österreich über cba.fro.at, die Sendereihe Radio im besten Alter Swingtime. Auch Stammhörer Fritz aus dem nördlichen Burgenland sei an dieser Stelle erwähnt, er hört Woche für Woche die Sendereihe Spiel mir eine alte Melodie nach. Die heutige Musikauswahl besteht bereits teilweise mit Neuzugängen aus meinem eigenen Radio-Musikarchiv. In der knappen nächsten Stunde präsentiere ich Ihnen alte Melodien, die um 1953, 1954 veröffentlicht wurden und damals wahrscheinlich auch in den Radioprogrammen gespielt wurden. Heute sind die meisten Musikschaffenden von damals unbekannt und vergessen. Doch diese Sendereihe hier bei Radio Rausch 94.0 soll die in Vergessenheit geratenen Musikstücke wieder in Erinnerung bringen. Folgende Sängerinnen und Sänger unterhalten Sie, begleitet von namhaften Orchestern mit handgemachter Musik. Es beginnt Peter Alexander mit Evelyn Künicke, danach Evelyn Künicke Solo, René Carol, Bruce Lowe, Camillo Felgen. Gerhard Wendland, Horst Winter, er wird begleitet vom Tanzorchester Herbert Beck mit Katharina Valente, nochmal Horst Winter, dieses Mal wird er begleitet vom Orchester Biela Sanders, Fred Rauch und die böhmischen Stadtmusikanten. Dann noch einmal Horst Winter, dieses Mal begleitet vom Sunshine Quartett und dem großen Tanzorchester Günter Fulisch. René Carol, noch einmal Fred Rauch mit den böhmischen Stadtmusikanten. Maria von Schmedes mit Gugi Reintaler, begleitet hat sie das Enzian Trio und das Orchester Claudius Alzner, danach Maria von Schmedes Solo. Das Rias Tanzorchester Werner Müller, noch einmal René Carol, Gitter Lind, Franz Fähringer und Filmbegleitorchester und zum Abschluss Willi Hagara. Viel Spaß und gute Unterhaltung wünscht Ihnen

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0: 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Geschätzte Zuhörerinnen und Zuhörer unserer Sendung, heute wieder ein Rückblick auf die Tage der deutschsprachigen Literatur. Und zwar diesmal bringen wir mit freundlicher Genehmigung des ORF die Lesungen, die Präsentation der Texte im ORF-Zentrum in Klagenfurt, und zwar von Magdalena Schräfel und Ozan Zakaria Keskinkilic.
1: Dann fange ich an. Kirschen, Herz mit Verband. Ich weiß es, bevor ich es weiß. Ich weiß es, weil ich die Statistik kenne. Ich weiß es, weil ich eine Familiengeschichte habe. Aber ich begreife es erst, als ich es laut ausspreche. Das erste Gespräch, in dem ich es jemandem sage, verläuft so. Ich sitze in meiner Küche, zwischen uns auf dem Tisch ein Topf Suppe. Mein Gegenüber fragt mich, ob ich mitkommen will zu einer Premiere, und ich sage, wann ist das? Im März. Ich stehe auf, ich schneide Brot, ich sage, ich muss dir etwas sagen. Ich habe mir vorgenommen, es ruhig zu sagen, und bin dann doch hektisch. Es platzt aus mir heraus, ich führe es zu wenig aus, und der Freund, dem ich es sage, hat sein Gesicht nicht im Griff. Sein Gesicht verrät mir also, dass er schon begriffen hat, was ich jetzt sagen werde. Da, jetzt habe ich es also gesagt. Wir sind zu diesem Zeitpunkt beide 40 Jahre alt. Wir haben noch keine Übung. Ich begreife schnell, ich brauche ein Bild, um davon zu erzählen, aber alle Bilder sind abgegriffen. Wie erzählt man von etwas, von dem alle ein Bild haben? Man erzählt es trotzdem in Bildern. Im Lehnbachhaus finde ich eines, es heißt Die wilde Jagd. Das Bild, ein Reiter auf einem Pferd, er ist in einen roten Umhang gehüllt, in der rechten Hand hält er ein Schwert. Hinter dem Reiter sind noch andere, Pferde, Hunde und weiße Gestalten, wie ein Kranz, der Reiter ein Punkt, die anderen der Horizont, dieser Reiter hat mich ins Visier genommen. Die wilde Jagd kündet von Verderben, sie nimmt die Seelen ins Jenseits mit, in den Tagen zwischen den Jahren und bis zum 6. Januar zieht sie über den Himmel. Genau genommen wiegt das, was hier kurz nach Neujahr seinen Anfang nimmt, nicht schwer. Mit genau genommen meine ich physikalisch. Im Grammbereich bewegt sich das, was später in zwei Operationen aus meiner rechten Brust entfernt wird. Im Befund steht 13 Gramm, im Befund steht 6 Gramm, im Befund steht Sentinell-Lymphknoten, im Befund steht Hautspindel. Auf 55 Kilogramm Körpergewicht sind 19 Gramm weniger als 0,0003%, also 3/10000. Und trotzdem wird mich genau das ein ganzes Jahr lang beschäftigen. Als wäre es der Spruch aus dem Glückskeks, den ich an Silvester geöffnet habe, was uns den Weg verlegt, bringt uns voran. So wie mir ergeht es in diesem Jahr noch 74.999 weiteren Frauen in Deutschland. Nach dem ersten Gespräch nehme ich mir vor, es in den nächsten Gesprächen besser zu machen. Ich sage, ich muss dir etwas sagen, aber es muss dich nicht betrüben. Ich sage, ich brauche kurz deine Aufmerksamkeit, aber mach dir bitte keine Sorgen. Ich sage, ich muss dir etwas erzählen, aber ich komme gut damit klar. Dieses Gespräch führe ich wochenlang immer wieder, als übte ich für die Aufführung, die bald Premiere feiert, mein einziger Satz darin, I would prefer not to. Wenn ich meine Oma früher gefragt habe, wie es ihr geht, hat sie gesagt, die Füße tun weh oder die Hände können nicht mehr wie früher. Ihr Körper war die einzig mögliche Antwort. Meine Oma ist schon lange tot, aber ihre Sätze sind das Sprechen, aus dem ich komme. Nach der Diagnose telefoniere ich in einer Woche so oft wie sonst in einem Monat. Wenn ich sage, ich muss dir etwas sagen, höre ich im Luftanhalten des Gegenübers, dass jetzt alle mit einer guten Nachricht rechnen aus den Bereichen Karriere oder Kinderwunsch. Plötzlich bedeutet die K-Frage etwas anderes. Der Arzt sagt Knoten, der Arzt sagt Tumor. Im Befund steht Haselnuss, im Befund steht Kirsche. Wenn ich morgens aufwache, fasse ich mir an die Brust noch immer, ist da etwas? Und das beruhigt mich, weil ich Angst habe, ich hätte den Arzt falsch verstanden und trotzdem alle in Aufruhr versetzt. Bis hierhin sagt keiner auch nur ein einziges Mal das K-Wort. Jemand sagt, jede achte Frau erkrankt im Laufe ihres Lebens an Brustkrebs. Wenn ich danach einen Raum betrete, zähle ich 1, 2, 3, 4, 5, 6, 7. Jede achte bin jetzt ich. Ein Freund sagt, die Evolution sucht und sucht und produziert nur Wucherungen. Vielleicht braucht er dieses Bild, um das Ausmaß zu begreifen. Jede achte Frau sind in den ersten Wochen nach der Diagnose eine Bekannte, eine Dozentin, die Sprechstundenhilfe in der Zahnarztpraxis, eine Redakteurin, die Radiologin, eine andere Schriftstellerin, eine meiner Tanten. Bei der Wundkontrolle sagt eine Schwester dann, dass man das Wuchern von Zellen im Körper, solange es undefiniert ist, Raumforderung nennt. Und ich sage, früher hat man zu Krebs auch Kanker gesagt. Kanker meint Spinne und in der Regel nimmt man ein Glas, um sie zu fangen. Irgendwann sage ich es nur mehr so. Die gute Nachricht ist, ich muss noch nicht sterben. Die schlechte ist, ich habe Krebs. Es gibt aber auch Momente, in denen ich es nicht sage. Als ich mit dem Steuerbüro telefoniere, sage ich nicht, dass ich krank bin. Als ich einem Kollegen nach Jahren das erste Mal zufällig begegne, erzähle ich es auch nicht. Als könnte ich es mir so für einen Moment noch vom Leib halten, als hätte ich in diesem Moment mein Leben von davor zurück. Nach der ersten Gabe sage ich, mein Körper ist ein Schauplatz. Vor der zweiten Gabe sage ich, es war ein Höllenritt. Und als ich dann die wilde Jagd noch einmal betrachte, kann ich es endlich in Worte fassen, dass nicht ich reite, sondern mein Körper geritten wird. Nach einer schlaflosen Nacht verstehe ich, präziser muss es heißen, mein Körper ist der Reiter und das Pferd bin ich. Zu diesem Zeitpunkt habe ich noch 14 Gaben vor mir. Eine Freundin sagt, ein Mönch verlässt seine Höhle, um Holz zu sammeln. Als er zurückkommt, ist die Höhle voller Dämonen. Er bittet sie zu gehen, aber sie bleiben. Er brüllt sie an, aber sie wollen nicht weichen. Also hört er ihnen zu. Und nachdem er allen zugehört hat, gehen die Dämonen bis auf einen. In seiner Verzweiflung nimmt der Mönch die Anwesenheit des letzten Dämons an und legt ihm demütig seinen Kopf in den Rachen. Da geht auch er und der Mönch ist wieder bei sich. Ich finde das kitschig, aber ich nehme mir trotzdem vor, es genau so zu machen. Den Kopf in den Rachen, Aufgabe jeglichen Widerstands, den Dämon annehmen, etc. Diese Geschichte ist meine Strickleiter, ein Klimmseil, zumindest der Versuch, mich an den Haaren aus dem, aber ich habe keine Haare mehr. Ich bin jetzt selbst zu dem Bild geworden, das alle von dieser Krankheit haben. Der Haarausfall beginnt schon nach 2,5 Wochen. Nur her mit dem guten Stoff, sage ich, als mir die Infusion das nächste Mal angelegt wird. Der eine Stoff ist rot, der andere klar. Beide Stoffe haben ihren Ursprung im Krieg. Ihr Prinzip ist ein simples sowohl als auch. Der ganze Körper wird vergiftet, und zwar in dem Maße, dass die gesunden Zellen sich davon erholen können, die Krebszellen nicht. Ich werde so lange geritten, bis ich wieder selber im Sattel sitze. Der Ritt, ich brauche ein Bild, um ihn zu beschreiben, Landschaft mit dem Fall des Ikarus. Unten rechts im Bild sitzt ein Angler, der mir hilft, indem er mit dem Finger deutet. Ikarus fällt und taucht gleichermaßen, den Kopf schon unter Wasser, sind seine Beine noch im Laufschritt gefangen. Ein halbes Jahr lang bin ich Ikarus. Wenn ich ankomme, sind da auch andere. 8 Sessel aus Lederimitat für 8 Frauen, die gleichzeitig behandelt werden. Jeden Montag, jeden Dienstag, jeden Donnerstag und jeden Freitag 2 Schichten täglich. Wir sprechen verschiedene Sprachen, manchmal auch mit Google Translate. Wir sprechen über Berufe, Kranfahrerin, Einzelhandel, Grafikdesign. Wir sprechen über Dosisunterschiede, Nebenwirkungen, Hausmittel und Krankenhäuser. Wir sprechen nicht über Gefühle, nicht über Geld, nicht über Gesinnung oder Glaube. Ich lerne in diesem Raum etwas über das Erzählen. Es geht nicht um die großen Worte, sondern um Klarheit, Beiläufigkeit und Witz. Die Ärztin ruft mich ins Zimmer und fragt, wie es mir geht. Ich sage, dass ich kopfunter gehe und sie sagt, dann sind Sie sehr begabt. Ich teile mein Bild vom Höllenritt, in dem ich das Pferd und nicht die Reiterin bin und sie lacht, aber das Pferd ist ja ein starkes, ein kraftvolles Tier. Die Diagnose kommt in einer Zeit, in der ich mit meiner Mutter nicht spreche. Ich bin verletzt wegen einer anderen Sache. Diese andere Sache hat mit dem Erbe zu tun, das ungleich verteilt sein wird. Sie hat also mit der Antwort auf die Frage zu tun, wer zu wessen Familie gehört. Das hat mir die Sprache verschlagen. Also schreibe ich meiner Mutter eine E-Mail, in der ich ihr sage, dass ich Krebs habe. Jemand schreibt mir, you are undergoing a transformative experience. Und ich schreibe, du klingst wie ein Glückskeks. Die Sprache für Krebs besteht eigentlich nur aus Abkürzungen. Meine lauten Mama Kare BEOP CTX RTX AHB AHT. Immer wieder spreche ich flüsternd die Lokalisierung der Karzinome aus, Mamare, Mamare, Mamare, bis es klingt wie Italienisch, die Brust ist König. Nur 2 Buchstaben unterscheiden die gesunde von der kranken Brust, dann vertippe ich mich und aus Mama Kare wird Mama Care. Die genetische Testung ergibt, dass es sich um keine der bisher bekannten vererbbaren Krebsvarianten handelt und trotzdem hat meine Mutter, die außer mir noch 4 weitere Kinder mit ihren Brüsten gestillt hat, eine davon ablegen müssen. Ich sage ablegen, weil es mir den Akt weniger gewaltvoll erscheinen lässt, als könnte man seine Brust wie etwas, das man lange und gern getragen hat, falten, dann noch einmal sorgfältig glattstreichen. Die Endgültigkeit, die darin steckt, macht mich stammeln. Meine Mama hat keine Mama mehr. Was ich von meiner Mama habe, dass ich 4 Ringe trage, dass ich meine Ringe abnehme, bevor ich Geschirr spüle, dass ich als Beifahrerin gern die Füße auf das Handschuhfach stelle, dass es mir schwer fällt, über meine Gefühle zu sprechen, dass es mir leichter fällt, über meine Gefühle zu schreiben, ein Muttermal an einer intimen Stelle. Mit all dem könnte unser Gespräch wieder anfangen, dass wir Dinge gemeinsam haben. Jemand fragt, schreibst du darüber? Und ich sage, die kurze Antwort lautet Lemons Lemonade. Und die lange? Ich bin nicht die Erste, die davon erzählt. Kathy Aker schreibt, der Krebs war nicht verheerend, sondern eher wie eine großartige Schule, die ich besucht und in der ich viel gelernt habe. Ann Boyer schreibt, Brustkrebs ist eine Krankheit, die auf verstörende Art nach der Form fragt. Und Susan Sontag, ich bin eine Frau und dadurch hat sich eine ganz neue Welt des Todes vor mir aufgetan. Aber was machen diejenigen aus dieser Erfahrung, die nicht darüber schreiben? Ich erinnere die Situation, als wäre es gestern. Meine Schwester hat Geburtstag und unsere Mutter kommt mit einem Kuchen, den sie gebacken hat, ins Wohnzimmer. Es wird gesungen, der Kuchen wird angeschnitten und gerade als ich abbeißen will, sagt sie, ich muss euch etwas sagen, aber ihr müsst euch keine Sorgen machen. Und dann sagt meine Mutter, ich habe Brustkrebs, aber in 2 Monaten ist alles geschafft. Also essen wir weiter. Und weil ich diese Geschichte forme, ist es ein Haselnuss-Kirschkuchen. Und weil es nicht nur eine Geschichte ist, ist es dann doch anders gekommen. Siehe oben. Jemand sagt, eine Autorin in der Familie zu haben, it's a lot. Ich sage, ja, aber vielleicht ist diese Geschichte auch eine Einladung. Ich sage das zögerlich, weil ich noch nicht sicher bin, ob es stimmt. Als ich meiner Mutter unerwartet begegne, sagt sie etwas und ich auch, aber ich erinnere nicht mehr, was. Ich erinnere nur mehr die körperlichen Gesten. Ihre drücken Betroffenheit aus, meine eine Abwehr derselben. Als wären wir in einem Stummfilm gefangen, wiederholt sich diese Szene in meiner Erinnerung. Es ist das einzige Mal, dass wir uns in diesem Jahr sehen. Die Schwestern kennen schon meinen Namen. Sie sagen, hallo Frau S. Sie sagen, ihr Blutbild ist da, Frau S. Sie sagen, Frau S. kann reingehen. Drinnen heißt es, und jetzt bitte tief einatmen. Dann hänge ich wieder am Stoff. Das am Stoff hängen dauert jedes Mal Stunden. Immer geht mir das gleichzeitig zu schnell und zu langsam. Und obwohl ich den Raum mit anderen teile, ist jede darin auf einem anderen Zeitstrahl. Kein Körper reagiert gleich auf diese Gaben. Obwohl wir den Raum also teilen, sind wir darin alle alleine für uns. Der letzte Monat ist der schwierigste. Dass ich einfach nicht mehr hingehe, murmle ich vor jedem Termin und freue mich diebisch, wie damals, circa 1997, als Schülerin beim Schwänzen. Ich verliere meine Unnachgiebigkeit, werde konturlos, brüchig. Der letzte Monat ist es auch, in dem mir die Sprüche meiner Kindheit wiederkommen. Ein Indianer kennt keinen Schmerz, was dich nicht umbringt, macht dich hart und bis du heiratest, ist es wieder gut. Wahrscheinlich war es auch circa 1997, als ich Brüste bekommen habe. Ich sage bekommen, obwohl sie mir gewachsen sind, in einer Art und Weise, die sich doch so angefühlt hat. Plötzlich war da etwas, wo vorher nichts war. Da war vorher nicht nichts, es war eben flach. 1997 läuft im ORF Pamela Anderson als CJ Parker in Baywatch jeden Nachmittag über den Strand. Zu diesem Zeitpunkt sehen die Serie 1 Milliarde Menschen weltweit, das sind 2 Milliarden Augen auf 2 Brüsten. Und alle wissen, dass diese Brüste, die im Lauf sich so schwungvoll bewegen, gemacht sind, also nicht gegeben. Seit den beiden Operationen sehe auch ich anders aus, also nicht ich, sondern meine rechte Brust. Mamaré ist kein König mehr, höchstens ein Königchen. Ich denke also, ich werde das machen lassen. Die erste Möglichkeit, Bilder im Digitalen zu erzeugen, sind ASCII-Codes. Die erste Möglichkeit, Brüste im Digitalen zu zeigen, Klammer, Punkt, Klammer, Klammer, Punkt, Klammer. Heute gibt es Emojis, Kirschen, Honigmelonen, Zitronen. Das allererste Emoji-Set ist auch circa 1997 von einer japanischen Firma veröffentlicht worden. Meine liebste Emoji-Kombination, Kirschen, Herz mit Verband. Als ich auf die Blutentnahme warte, vor der allerletzten Gabe, sitzen neben mir 3 Frauen. Immer sitzen wir hier aufgereiht, immer bereit für das, was kommt. Dass sie es ihren Eltern nicht gesagt hat, sagt die erste. Ich auch nicht, die zweite. Und als auch die dritte erzählt, dass ihr Vater es schlicht nicht mehr begreifen würde, notiere ich, wir sprechen nur so über diese Erkrankung, wie wir andere dadurch zu schützen meinen. Erst als alles vorbei ist, rufe ich meine Mutter an. Ich sage, ich muss dich etwas fragen. Ich frage, wenn ich von dir erzähle, wie soll ich das machen? Und ich frage, gibt es etwas, das ich nicht erzählen darf? Zum Abschied sagt die Onkologin, ich wünsche Ihnen, dass wir uns nie wiedersehen. Ich überreiche den Schwestern Schokolade und sage, danke Monika, danke Sude, danke Silvia, danke Sekir. Ich habe lange im Supermarkt vor dem Regal gestanden, ich habe die teuersten Pralinen ausgesucht, ich habe die allergrößte Packung genommen. Als Vorbereitung für die Chemotherapie bin ich in Schichten aufs Bild gebracht worden. Das Skelett in einer Knochensintigraphie, die inneren Organe in 2 Computertomografien, das Herz im Ultraschall, schließlich noch die Blutwerte. Jedes dieser Verfahren hat für sich Auskunft gegeben, aber erst alle zusammen haben das Bild gemacht. Es gibt bis heute kein bildgebendes Verfahren, in dem der Mensch als Ganze sichtbar werden kann, außer das Geschichtenerzählen. Die Autorin Kathy Aker stirbt im Alter von 50 Jahren am Brustkrebs, nicht lange nachdem sie in ihrem letzten Interview den Krebs als großartige Schule bezeichnet hat. Susan Sontag stirbt am 28. Dezember 2004 an Leukämie, nachdem sie Brustkrebs zweimal überlebt hat. Ann Boyer, meine Mutter und ich überleben. Dass wir weiterleben, hat mit dem medizinischen Fortschritt zu tun. Aber Ann Boyer, meine Mutter und ich leben auch weiter in der Erfahrung, dass wir es erlebt haben. Oft sagt jetzt jemand, tolle Haare. Und ich sage, die habe ich bekommen. Seit ich wieder Haare habe, bin ich ganz und gar grau. Diese grauen Locken sind mein Fell. Darunter bin ich dünnhäutig, manchmal beinahe transparent. Trotzdem lebe ich jetzt wieder vor mir selbst verborgen. Denn der eigentliche Vorgang des Lebens ist von außen nicht sichtbar. Was ich meine, jederzeit kann in einem Körper der Tod sich ereignen. Es gibt in meiner Familie bisher nur ein Erbstück. Es ist eine Psyche, die meiner Oma gehört hat. Psyche heißt in meiner Familie eine Kommode mit einem doppelflügeligen Spiegel. Sie hat schon in vielen Wohnungen gestanden, als würden wir damit etwas weitergeben, was keiner von uns gehört. Das Schwierigste aller Gespräche war das, in dem ich sage, dass ich Brustkrebs habe und mein Gegenüber sagt, seine Mutter sei daran gestorben. Schwierig war das nicht, weil es mir mehr Angst gemacht hat. Schwierig war es, weil ich die Angst der anderen sehen konnte. Und immer war in diesem Fall mein Gegenüber eine Frau. Vielen Dank. Danke sehr.

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0: Heute im Programm Lesungen der diesjährigen Preisträger der Tage der deutschsprachigen Literatur. 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
1: Schacker, schacker, schlägt der Regen auf die Dächer, die so dicht beieinander stehen, dass ich von einem Reich ins nächste flüchten könnte, ohne zu fallen. Und trotzdem entscheide ich mich zu bleiben. Draußen nehmen Mensch und Tier die Welt zur Arche. Drinnen tropft mir die Sintflut auf die Stirn. Das solltest du unbedingt der Hausverwaltung melden, sagt Azadeh und zeigt auf die Wasserflecken an der Decke. Ich nicke. Baldrian lockt Regenwürmer an, sage ich, und schenke ihr Tee ein. Sie nimmt einen Schluck, verbrennt sich an der Unterlippe und schiebt die Tasse verärgert zurück. Sie seufzt, sie kratzt sich am Ohr, sie richtet ihre Brille. Gleich wird sie predigen, denke ich. Die rechte Augenbraue verrät sie. Immer macht sie sich Sorgen, immer hat sie etwas auszusetzen, dass ich kaum noch aus dem Haus ginge, sagt sie, dass sie mich selten sehe, dass Anton und die Kinder mich vermissten, dass ich fehlte beim Chor, dass wir uns schon lange nicht mehr verabredeten, zum Kino, zum Café, zum Schwimmen. Ob ich dort angerufen hätte bei dieser Nummer, ob ich mir Hilfe suche, wann ich mir Hilfe suche, warum ich mir verdammt nochmal keine Hilfe suche. Es gibt Dinge, die lassen sich nicht wegtherapieren, denke ich, ohne dass du dich selbst abschaffst. Hör auf, dich zu geißeln, sagt Azadeh und nennt mich Katholik. Schon will ich zur Beichte knien. Azadeh kramt für eine Predigt nach Stift und Papier. Hier, sagt sie, schreib 6 Dinge auf, für die du dankbar bist. Ich seufze. Ich kratze mich am Ohr, ich richte meine Brille. Und weil mich meine rechte Augenbraue verrät, reißt sie mir Stift und Papier aus der Hand und schreibt auf, wofür ich gefälligst nochmal dankbar sein sollte. Für eine große Wohnung mit 4 Zimmern, für mich ganz allein. Für die Möbel darin, die Bücher, die Bilder an der Wand. Und dann auch noch der Balkon und dieser Ausblick. Und für das Geld soll ich dankbar sein. Für die Restaurants, die ich besuche, ohne auf die Preise zu achten. Für die Kleidung, die ich trage. Die schicke Kleidung, die du trägst an deinem schönen, großen, gesunden Körper, sagt sie. Und ich wiederhole. Ja, ich bin dankbar. Für meinen schönen, großen, gesunden Körper. Der geht und sitzt, der fühlt und lebt. Und für dich, sage ich, für dich bin ich dankbar, für deine Freundschaft und hoffe, dass sie endlich schweigt. Das ist so süß, sagt sie, und du bist ganz alleine draufgekommen. Azadeh notiert, die beste Freundin der Welt, und wieder hat sie recht. Niemand sonst bringt mir zum Geburtstag eine Penis-Pinata mit. Sie druckt selbstgemachte Tattoos von meinem Gesicht aus und klebt sie den Leuten an die Arme. Dann zitiert sie Gedichte von Farrokh Farrokhzad. Azadeh hat mir das schönste Wort auf Farsi beigebracht. Gorgomisch, Verdämmerung, Wolf und Schaf, übersetzt sie es ins Deutsche. Es bedeutet, wenn das Licht so unscharf ist, dass du aus der Ferne nicht mehr erkennen kannst, wer wem gegenübersteht. Ist das eine Feststellung oder schon ein Zauberspruch, frage ich mich. Im Iran werden sie gefoltert und hingerichtet, wenn sie auf die Straßen gehen, um so ein Leben führen zu können, wie du es hast, sagt Azadeh. Sei dankbar und such dir Hilfe. Junge Männer zu ficken ist keine Lösung. Und ich sage, ja, du hast recht. Eine Lösung ist es nicht, aber Spaß macht es. Idiot, sagt Azadeh und will wissen, ob ich ihn noch treffe, diesen Elijah. Ja, ich treffe ihn. Und jung findet sie ihn, verdammt jung, zu jung, Elijah, mit dem ich über K-Pop und Jim spreche. Azadeh lacht. Er muss wirklich gut im Bett sein, dafür, dass es dir egal ist. Ich könnte sagen, dass es mir gefällt, dass Elijah weder Kafka noch Özlü noch Camus gelesen hat, dass er bei Sisyphus an einen Club denkt. Man muss ihn sich als einen glücklichen Menschen vorstellen. Azadeh sagt, ich tue so entspannt, dabei hätte ich Angst. Ich hätte Angst davor, einen Mann in meinem Alter zu treffen. Angst davor, abhängig zu sein, schwach zu sein, ja die Kontrolle zu verlieren. Und deshalb wirfst du dich in die Arme eines Jüngeren, sagt sie, mit dem du nichts zu reden hast. Da fühlst du dich groß und stark, sagt sie. Und du magst es, dich zu kümmern. Es sei einfacher, sich zu kümmern, als zuzulassen, dass ein anderer sich um einen kümmert. Ich halte den Mund, um Azadin nicht zu kränken. Ich sage ihr nicht, dass sie mit Anton zusammen ist, weil sie Angst davor hat, einen Mann auf Farsi zu lieben. Als du Abitur gemacht hast, war Elijah nicht geboren, sagt Azadeh. Er pullerte sich im Kindergarten ein, während du deine Masterarbeit geschrieben hast. Er drückte sich Pickel auf dem Schulklo aus und du hast deine Promotion verteidigt. Azadeh tut wieder so unschuldig, denke ich. Als ob es ihr nicht gefiele, wenn ein schöner junger Mann sie am Nacken packen würde. Tu nicht so unschuldig, sage ich. Sie lacht. Sie sei glücklich mit Anton. Was wolle sie bitte schön mit einem Bubi? Das ist Adultismus, sage ich grinsend. Ach ja, schmunzelt Azadeh. Das letzte Mal hätte ich sie noch Antisemitin genannt, als sie das Wort Malochen benutzte. Ich habe sie nicht Antisemitin genannt. Ich habe sie lediglich darauf aufmerksam gemacht, dass es kein Zufall ist, dass im Deutschen ausgerechnet das jiddische Wort fast immer abwertend gebraucht wird, für hartes, schmutziges Schuften. Genauso wie Mischpoke, das eigentlich Familie heißt, aber immer dann verwendet wird, wenn man abfällig über andere spricht. Alles klar, sagt Azadeh. Klären Sie mich auf, Herr Professor. Sie diskriminiert Elijah aufgrund seines Alters. Sie schaut auf ihn herab, sie nimmt ihn nicht ernst, sie macht ihn klein. Sie spricht ihm ab, selbst entscheiden zu können, was er will. Er ist kein Kind mehr, sage ich. Er ist 23 Jahre alt. Und du bist 46, sagt Azadeh. Er könnte dein Sohn sein. Elijah ist nicht mein Sohn. Heidegger und Arendt, 17 Jahre Altersunterschied. Emmanuel und Brigitte Macron, 24 Jahre. Harold und Maud, er 20, sie 79. Harold und Maud, das ist eine Filmkomödie, sagt Azadeh. Ich schüttele den Kopf. Was, wenn es andersherum ist? Wenn Elijah mich ausnutzt, meine Schwäche und Einsamkeit? Ich war auch einmal 23. Ich weiß, wie aufregend das ist, in eine Welt einzutauchen, die dir sonst fremd ist. Ich weiß, wie sich das anfühlt, wenn du einen Raum betrittst und ältere Männer werfen gierige Blicke auf dich. Alles würden sie dafür tun, ihr Gesicht in deinen Schoß zu graben. Ich weiß, was es heißt, den Wald als Schaf zu betreten und ihn als Wolf zu verlassen. Ich weiß, dass Elijah nicht mich, sondern die Lust nach seinem Körper liebt, die in meinen Augen aufblitzt. Wer bin ich, ihm das übel zu nehmen? Ich bekomme, was ich gesät habe. Manchmal frisst du, manchmal wirst du gefressen. Elijah liebt mich nicht, sage ich. Das hat er mit Yahya gemeinsam. Und ich bin selbst schuld. Yahya hat es gespürt. Er wusste, dass ich nicht da war. Immer saß ich am Schreibtisch. Immer klebte ich am Handy. Immer war ich abwesend im Kopf. Immer wünschte ich mir, woanders zu sein. Und jetzt, wo es zu spät ist, antwortet er nicht mehr. Oh Gott, hör auf, dich selbst zu bemitleiden, sagt Azadeh und fordert mich auf, mein Leben zu verändern, dankbar zu sein, Hilfe zu suchen und mir ein Ticket zu holen für nächste Woche, wenn Yahya wieder auf dem Spielfeld ist, damit ich ihn anfeuere. Azadeh hat einen Savior-Komplex. Überall sucht sie ihre Opfer. Und du bist mir mein liebstes Opfer, sagt Azadeh und beißt mir in den Nacken. Sie seufzt. Sie kratzt sich am Ohr. Sie richtet ihre Brille. Die rechte Augenbraue verrät sie. Wie es sich anfühlt, will sie wissen. Ich soll ehrlich sein. Wie eine Zeitmaschine, flüstere ich. Alles dreht sich zurück. Die Falten verschwinden. An den Geheimratsecken wachsen dichte, schwarze Haare nach. Es fühlt sich an, wie eine Erweckung nach dem Tod. Du wirst wiedergeboren im Schoß eines schönen jungen Mannes und du fickst, ohne Angst zu haben, was morgen passiert. Das hört sich gut an, sagt Azadeh und schweigt. Wenn ich Elijah sehe, höre ich auf zu scrollen. Dann gehe ich in die Knie wie zum Gebet, knöpfe ihm die Hose auf, ziehe sie langsam herunter, dass mein Atem zittert. Ich lege die Hand auf seinen Leistenfurchen ab. Mit den Fingern fahre ich an den Oberschenkeln entlang, taste jeden Muskel ab. Elijah geht dreimal die Woche ins Gym. Montags trainiert er Brust, Schultern und Trizeps. Mittwochs Rücken und Bizeps. Freitags Beine, Po und Bauch. Er trinkt 4 Liter Wasser am Tag. Er isst vegan, ohne Ausnahme. Hülsenfrüchte, Hafer, Quinoa. Er trinkt Proteinshakes auf Sojabasis. Auf ein Frühstück verzichtet er. Er macht Intervallfasten. Wenn er morgens aufwacht, presst er eine Zitrone in ein Glas Wasser. Danach trinkt er Sojamilch mit Kurkuma und Zimt. Er dehnt sich, er meditiert, er hört einen Podcast. Er liked ein paar Stories und setzt Kommentare. Er schreibt ACAB unter die Posts der Polizei. Danach legt er das Handy zufrieden zur Seite und beißt in einen Avocado-Toast. Alle 2 Wochen geht Elijah zum Barbershop und lässt sich den Taper-Fade nachschneiden von einem Friseur, der sich Artist nennt. An den Seiten und am Hinterkopf nach unten hin immer kürzer, dann rasiert. Elijah steht lange vor dem Spiegel. Er cremt sich ein, er sprüht Parfum, er macht Selfies und dreht Modeschauen auf TikTok. Elijah ist schön, er ist eitel, er ist ein Mann, dem die Zeit gehört. An Wochenenden geht er tanzen und schüttelt sich die Arbeitstage aus den Schultern. Ich bleibe. Ich höre Mahalia Jackson und Elijah geht im Sturm. Während er an einem Cocktail nippt und ihm der Schweiß eines anderen von der Nase auf die Lippen tropft, trinke ich zu Hause einen Yogi-Tee. Außerdem nimmt er einen Schluck und wirft einen Blick auf den Schreibtisch. Zettel, Briefe, Bücher. Woran ich gerade schreibe, will sie wissen. An Fingern, sage ich. Über Finger zu schreiben gelingt mir nicht. Wie nennt man einen Finger, der betet und tötet, der Holz hackt und Brot bäckt, der Mails tippt, Kaffee kocht, näht, schwimmt, wischt und gräbt? Wie sieht ein Finger aus, der bricht, der nach Hilfe greift, der sich versteckt wie ein scheues Tier? Wie lange klebt ein Fingerabdruck am Körper eines anderen? Und ich denke, ich habe die Finger eines Bergarbeiters rau, vernarbt und verhornt und sie graben sich in das Fleisch anderer Männer. Ich schreibe über Finger, sage ich. Über Finger zu schreiben gelingt mir einfach nicht. Du bist verdammt streng mit dir, sagt Azadeh. Seitdem ich schreiben kann, bin ich streng mit mir. Ziemlich streng, sagt sie. Dann gibt sie mir einen Kuss

Zuschauer ringsum amüsiert das. Sie lachen laut auf, als der Betende in Panik aufspringt, weil der Affe seine Nase berührt. Wer bewahrt Ruhe? Wer steht geduldig vor dem Schöpfer, wenn dir jemand auflauert? Du bist ganz woanders, während das Tier ganz hier ist. Ich blicke umher und frage mich, in welche Höhle ich mich verkrochen habe. Ich scrolle weiter. Ich sehe gebackenen Blumenkohl, Calvin Klein Unterwäsche, Bomben, erschossene Demonstranten und Basketballspielerinnen, die Körbe werfen. Das letzte Mal, dass ich bei einem Basketballturnier dabei war, ist Jahre her. Yahya muss 9 oder 10 gewesen sein. Ich zog die Schuhe aus, bevor ich die Sporthalle betrat. Die Kinder waren in der Umkleide und ich setzte mich neben eine Mutter. Langes, schwarzes Haar, blau-rosa gepunktete Socken. Sie las ein Buch auf Japanisch. Die Sätze wuchsen vertikal über die Blätter. Sie fuhr beim Lesen mit dem Finger nach, von oben nach unten, um auf der Jagd kein Wort zu verlieren. Ich fragte mich, ob Menschen auf Japanisch mutiger nach Träumen greifen, sie aus den Wolken sammeln und auf die Erde herunterziehen. Im Deutschen und Türkischen schob ich Stühle quer durch das Zimmer, von links nach rechts. Im Arabischen zog ich sie zurück von rechts nach links, dass der Boden nur so überwuchert war von Linien und Strichen. Schwarz, blau, grün. Ich fuhr mit den Socken über den Linoleumboden und dachte an den Sportunterricht zurück in der Schule damals. Die Kabinen, die klebrige Haut und schmutzige, stinkende Socken. »Zeit zum Aufwärmen«, brüllte der Sportlehrer durch die Halle. Mintgrüne Hose, blaue Käppi. Er verschränkte die Arme, er kaute Kaugummi. Yahya stand direkt neben ihm. Er trug ein weißes T-Shirt mit gelber Aufschrift. Die Zahl 15 stand auf seinem Trikot. Rosa-rote Turnschuhe, das Haar kräftig gelockt. »Wie dürr er aussieht«, dachte ich, »der Junge isst zu wenig.« Yahya stemmte die Arme in die Hüften und sah durch den Raum. Ich wünschte, ich wäre damals so blicksicher gewesen. Die Kinder stellten sich in 2 Reihen auf. Die linke Seite warf den Ball, die rechte holte ihn sich und dribbelte zurück, um sich wieder anzustellen. Das ging 10 Minuten so. Danach sprangen sie. »So hoch, wie ihr könnt«, rief der Trainer. Und bei jedem Sprung streckten sie die Arme hoch, um danach wieder den Boden zu berühren. Als nächstes gingen sie langsam durch die Halle. Sie setzten einen Fuß vor den anderen, ganz kleine Schritte, Schuhspitze an Ferse und so weiter. »Jetzt alle hinter die Linie, auf die Plätze, fertig!« Und sie sprinteten los. Yahya rutschte andauernd die Hose herunter. Er zog sie weiter hoch und band die Schnur enger zusammen. Als einziger hat er sich das Trikot in die Hose gestopft. Er sah kein bisschen nervös aus, als sie zum Spiel pfiffen. Manche Dinge ändern sich nie. Das Gewicht der blauen Matratzen, der quietschende Boden, harte Bänke und Sportlehrer, die brüllen und Befehle rufen, die Köpfe schütteln und auf Oberlippen beißen. »Hallo, hallo«, rief Yahya einer Kameradin nach. Er stand frei vor dem Korb. Yahya suchte nach dem Ball und ich nach dem Schiedsrichter in schwarzen Shorts mit den dicht behaarten, schlanken Beinen. Ich griff in die Hosentasche und scrollte auf Grindr, um ihn am Kragen zu packen. Auf dem Spielfeld ging er auf und ab, er rutschte mir andauernd aus der Hand. Yahya rutschte der Ball aus der Hand, jemand stellte ihm ein Bein. Yahya verlor das Gleichgewicht, ruderte kurz mit den Armen und fiel nach vorn und schrie, die Finger unter sich geknickt. In der Notaufnahme sagten sie, es sei ein einfacher Bruch. 4, vielleicht 6 Wochen dürfe er nicht mehr spielen. Ich hatte es nicht gesehen. Ich war am Handy und hatte es nicht gesehen, wie er zu Boden fiel und die kleinen, gebrochenen Finger nach Hilfe ausstreckte. »Du hast richtig toll gespielt«, sagte ich auf dem Heimweg und strich ihm über

den Kopf. Yalancı, sagte Yahya. Er nannte mich Lügner. Du hast gar nicht geguckt. Du warst die ganze Zeit an deinem Handy. Immer bist du an deinem Handy. Yahya senkte den Kopf und zog die Finger zurück. Er versteckte sich wie ein scheues Tier. Ich bin an meinem Handy und Elijah schickt mir ein Meme von einer Ente, die mit ihrem Schnabel direkt ins Bild drängt, als würde sie gleich aus dem Screen fallen. Send this to someone you would 100% chase down and attack if you were a duck. Ich antworte, Vorsicht, ich könnte dich fressen. Er schreibt, Challenge accepted. Ich komme nach der Party vorbei. Ich gehe in die Küche und schmiere mir ein Butterbrot. Ich übe den Biss in die Waden. Große Stücke würge ich hinunter. Kafka starb an Tuberkulose. Özle an Krebs. Camus riss ein Autounfall aus dem Leben. Und ich werde an Brust und Bauch ersticken. Es gibt nur zwei Wahrheiten auf der Welt, denke ich. Du wirst geboren und du stirbst. Alles dazwischen ist Interpretation. Es ist spät. Ich bin voller Erregung und weiß nicht, wohin. Ich schalte die Leselampe an in der Dunkelheit, um zu überprüfen, welchen Schatten ich werfe. Wie nennt man einen Menschen, der vergeistert? Heute Mimose, an anderen Tagen Holzstuhl. Was ist ein Vater ohne Sohn? Ich wasche mir den verlorenen Kampf aus dem Gesicht, die Ellbogen, Füße auch. Ich richte mich auf dem Teppich aus und spreche mein Gebet. Gott sagt, wenn jemand einen Menschen tötet, so ist es, als hätte er die ganze Menschheit getötet. Und wenn jemand einen Menschen rettet, so ist es, als hätte er die ganze Menschheit gerettet. Aber was ist, wenn du im Spiegelbild Leiche und Mörder siehst? Wer hat wen auf dem Gewissen? Und wer rettet dich vor dir selbst? 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

Ginger. Die Schallplatte läuft und es klingelt an der Tür. Die Rettung ist nah. Wenn Elijah zu Besuch kommt, zieht er die Schuhe aus, hängt seine Jacke in den Flur und greift nach der Gießkanne, um die Zimmerpflanzen zu wässern, noch bevor er Hallo sagt. Elijah entfernt abgestorbene Blätter, senkt prüfend den Zeigefinger in die Erde und zerquetscht Tauermücken, die zur Flucht antreten. Dann legt er sich auf den Wohnzimmerteppich. Elijah hat drei Arten zu liegen. Wenn er auf dem Bauch liegt, bedeutet das, etwas bedrückt ihn und er ist traurig und er will in Ruhe gelassen werden, bis er von alleine wieder aufsteht. Wenn er seitlich liegt, den Arm unter dem Kopf, dann denkt er an ein Problem, das er lösen will. Dann kommt der Moment, dass er nach Rat fragt. Und wenn wir zu Ende gedacht haben, steht er auf. Und die dritte Art zu liegen, da deckt Elijahs Rücken den Teppich ab. Arme und Beine streckt er in alle Richtungen. Verträumt blickt er an die Decke und summt eine Melodie. Wenn Elijah so liegt, dann will er wie eine Walnuss vom Boden aufgelesen und geknackt werden. Elijah streckt mir die Arme entgegen. Ich bin so müde, sagt er. Du musst mich tragen. Ich stehe vor ihm und betrachte ihn lange, bevor ich mich beuge und ihn wie eine Nuss vom Waldboden auflese. Ich trage ihn aufs Bett und breche die Schale in zwei. Die Matratze ist ganz nass vom Regen. Und während ich seine Beine links und rechts fest an meinem Nacken halte, schwingt sein Ohrring gegen die Schläfe, gegen den Hals, gegen die Wange. Jeder beißt in die Zunge des anderen. Die blutigen Wunden im Mund bieten wir uns wie Marmelade an. Ich wiege Elijahs Hüften hin und her. Leise singe ich ein Lied zur guten Nacht. Dann schläft er ein. Und ich wache über seinen Atem, bis die Nacht langsam ins Licht kippt. Ich halte Azrael fern von uns.

Das war Frequenz Literaturen. Ich hoffe, Sie fanden Interesse an den Texten der Bachmann-Preisträger bzw. Preisträgerin, nämlich Magdalena Schrefel und Ozan Zakaria Keskin-Kilic. Sie waren zwei der PreisträgerInnen der Tage der deutschsprachigen Literatur 2026. Ich bedanke mich beim ORF für die freundliche Genehmigung der Ausstrahlung in unserem Radio. Am Mikrofon verabschiedet sich für heute Hilde Unterberger. Ich wünsche Ihnen im Namen des Literaturenteams einen angenehmen Tag.

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2: Heute haben wir einen Gast aus Deutschland da, den Markus Berben der Steiger. Er ist Unternehmer, Executive Coach, Transformationsexperte für den Mittelstand. Er begleitet Menschen und Teams und Unternehmen dabei, schneller Klarheit zu schaffen, mutiger zu entscheiden und Veränderungen wirksam umzusetzen. Seine Stärke, er verbindet strategische Schärfe, menschliche Tiefe und umsetzbare Prozesskompetenzen. Markus, herzlich willkommen. Wer ist Markus? Erzähl ein bisschen mehr über dich.
3: Das ist eine wirklich interessante Frage. Wer ist Markus? Ich bin ein neugieriger Mensch, der immer auf der eine große Wissbegierigkeit hat. Und ich bin ja offen für Neues. Das war in meinem bisherigen Berufsleben so, dass ich viele tolle Dinge machen durfte und seit 3 Jahren ein eigenes Unternehmen aufgemacht habe und auch da viele tolle Menschen kennenlerne und immer wieder neugierig, was steckt hinter den Menschen, was steckt hinter den Unternehmen. Da bin ich einfach wissbegierig, neugierig und immer hungrig, auch neue Dinge zu erleben, zu lernen und ja, die Welt mit meinem Vorgehen auch in meinem Wirkungskreis hier und da auch besser zu machen.
2: Also gerade hungrig zu sein ist ja der Motor des Lebens, kann man sagen. Kannst du das, was du magst, den Hörern ein bisschen besser erklären?
3: Meine intrinsische Motivation liegt darin, ich durfte in meinem bisherigen Leben durfte ich viele tolle Sachen machen. Ich habe 35 Jahre in einem großen Automobilkonzern in Stuttgart gearbeitet, habe da verschiedene Bereiche durchlebt, habe Sachen aufgebaut, war in Auslandsgesellschaften Geschäftsführer. Also bin mit vielen spannenden Themen konfrontiert worden. Für mich war es aber immer wichtig, was habe ich vorgefunden, wie kann ich es besser machen? Und genau das ist heute auch meine Arbeit, wenn ich mit Menschen, Teams oder Unternehmen arbeite, ist, wie können sie ihre Abläufe, ihr Zusammenwirken noch ein Stückchen besser machen, vielleicht auch gerade in das Thema, wie können sie sich weiterentwickeln, um dann auch einen guten Kundennutzen für ihre Kunden zu erzielen. Und ich packe an. Ich war mir für nie was zu schade. Ich bin so ein Machen. Ich mache einfach mit. Ich helfe mit. Ich habe immer schon mitgeholfen, auch wo ich leitende Führungskraft war. Ich war mir für nichts zu schade. Ich habe immer auch da mal hochgekrempelt und als Vorbildfunktion weitermachen und mitmachen. Und so sehe ich auch heute meine Arbeit.
2: Du hast jetzt gerade erwähnt, du begleitest Unternehmen ein bisschen. Reicht ein bisschen heutzutage beim Unternehmertum? Oder ist da auch eine weitgreifende oder eine sehr breite, auch eine holistische Methode oft besser, dass das Unternehmer oder der Unternehmer gestärkt in seinen Herausforderungen wirken kann?
3: Also mit ein bisschen meine ich jetzt nicht, dass ich sie nur punktuell begleite, sondern ein bisschen meine ich, das Team, den Geschäftsführer, das Managementteam, die Führungskräfte, die Menschen so weit immer wieder begleiten, Interventionspunkte reinbringen, dass sie ins Machen kommen, dass sie ins bessere Zusammenarbeiten kommen, dass sie neue Themenfelder für sich entdecken, aufreißen. Also Für mich gilt es, die Menschen, die Teams und das Unternehmen zu empowern, dass sie morgen einen besseren Job machen können.
2: Was heißt für dich einen besseren Job?
3: Einen besseren Job heißt für mich besser zusammenarbeiten. Auch da gibt es viele Themen, wo, wie läuft weil die Kommunikation nicht sauber läuft, weil die Ausrichtung des Unternehmens sich nicht klar ist. Ich habe fehlende Strukturen. Also da sind die Themen, die mir in den letzten 3 Jahren begegnet sind, sehr, sehr vielfältig. Also von bis hin, dass der Vertrieb überhaupt gar keine Zahlen hat und weiß gar nicht, wo sie stehen. Und wie will ich dann nachgelagert meine Produktion, die ich befüllen will, wie will ich die sauber ansteuern, wenn ich kaum Informationen über verkaufte Zahlen habe? Da haben wir erstmal dann von der Pike auf erarbeitet, welche notwendigen Zahlen brauchen wir, wo kommen die aus dem System her, wie können wir das aufbauen, damit da eine saubere, verlässliche Produktionssteuerung möglich war. Ich habe mich gefragt, wie kann so ein Unternehmen eigentlich das war ein Unternehmen über 70 Jahre, wie können die so agieren? Ja, das war für mich schon hier und da überraschend. Aber bei den anderen fehlen Strukturen. Da waren sind die Verantwortlichkeiten nicht klar. Und das sind Themen, die ich mit den Unternehmen diskutiere, die ich mit den Teams diskutiere. Was braucht es, um morgen noch erfolgreicher zu sein, um morgen besser zusammenzuarbeiten, um morgen, ich möchte nicht sagen, ja, vielleicht auch harmonischer zusammenarbeiten, ohne Reibungsverluste besser zusammenarbeiten.
2: Die Handwerksbetriebe zum Beispiel werden jetzt wahrscheinlich sich wundern und werden sagen, wann soll ich denn das alles machen neben der Arbeit? Ich habe sowieso so viel zu tun und für sowas keine Zeit, mich weiterzuentwickeln, Kommunikationsformen und Linien zu etablieren, teamfähig oder Teambuilding zu machen. Ist das nicht was für große Betriebe?
3: Nein, ganz und gar nicht. Also ich bin gerade in Betrieben bis maximal 100 Mitarbeiter unterwegs. Ich habe auch Handwerksbetriebe, die haben nur 10 Leute. Aber auch gerade da, weil natürlich die Auftragsbücher gut gefüllt sind, viel Stress ist, aber da sind schon Kleinigkeiten. Ich habe eine Schreinerei. Ja, da haben wir mal geschaut, wie sieht denn eigentlich das Lager aus? Und da hat man gesehen, dass wir durch kleine Veränderungen und auch klarere Verantwortlichkeiten, wer sorgt für die Nachbestellung von fehlenden Materialien, weil die haben so Küchen aufgebaut, wo fehlt es da und wo muss das Material herkommen und wer ist dafür verantwortlich? Und da haben Kleinigkeiten die Stimmung innerhalb des Teams deutlich verbessert. Der Chef war nicht mehr genervt. Wer kümmert sich jetzt darum? Wir hatten klare Verantwortlichkeiten. Material ist nicht ausgegangen. Die Schreiner konnten sofort ins Regal greifen. Es war immer ausreichend Material da. Manchmal sind es Kleinigkeiten, Oliver, die eine große Wirkung in der Zusammenarbeit und in dem Teamgefüge erzielen. Das sind nicht immer die riesen Steps und jetzt war ich auch lange in einem Großkonzern. Auch da, wenn ich mit Teams, wo ich selber Bereiche geleitet habe, da ging es nicht darum, dass man den großen Wurf hat. Es sind oft die Kleinigkeiten, die das Leben im Alltag schwerer machen und die gilt es zu identifizieren oder rauszumachen. Ich habe letztens mit einem Kinderhort zusammengearbeitet. Da hat es gereicht, weil die so viele unterschiedliche Anfangszeiten von den Betreuern hatten, dass es ein Whiteboard im Büro hing, wo sie auch alle ihre Jacken aufgehangen haben. Und da waren gewisse Informationen transparent für jeden ersichtlich, die haben zu mir gesagt, Markus, das war ist für uns in der Zusammenarbeit jetzt ein Gamechanger gewesen, weil jeder sofort informiert war, wer ist gerade krank, wo muss jeder hin, gibt es irgendwelche Auffälligkeiten, muss was beachtet werden. Jeder, der seine Jacke ausgezogen hat, hat da drauf geguckt und war sofort top informiert. Das ist ja jetzt keine Magie, sondern das sind einfache Themen, man muss sich das anschauen. Was braucht das Team, das Unternehmen wirklich? Was hilft denn weiter? Und ich bin keiner, der mit Hochglanzfolien oder Prospekten dadurch gegen wedelt, so müsste es sein. Es gibt nicht das fertige Rezept für alles, sondern für mich ist wichtig, was braucht das Unternehmen, was braucht das Team und wo kann ich denen mit meiner Expertise helfen und wo können wir hier dann sofort den kurzfristig Maßnahmen umsetzen, dass dann auch das Team merkt, jawohl, das hat was gebracht. Und wenn ich beim Thema sage, okay, da brauche ich jetzt selber, da bin ich nicht der Richtige, wie stellt man vielleicht das Unternehmen besser auf? Da vermittle ich dann auch, okay, da muss dann ein Steuerberater rein, um die Vor- und Nachteile vielleicht von irgendwelchen Firmenkonstrukten zu ist. Da bin ich dann raus. Also ich bleibe bei dem, was ich kann. Bei anderen Sachen ist, sage ich, okay, da muss jemand anderes mit Kompetenz da mit reingeholt werden.
2: Wie holst du die Leute, also jetzt auch den Chef dann an Bord? Also meiner Erfahrung nach war es ja immer so, dass man die Kommunikationslinien etabliert hat, die Strukturen geschaffen hat, ein Organigramm vielleicht geschaffen hat, Postenbeschreibungen und so weiter. Also wirklich eine Struktur, die ein Grundbedürfnis jedes Unternehmens darstellt eigentlich. Mhm. Und die Mitarbeiter haben sich zuerst gestäubt meistens und dann haben sie gemerkt, okay, das macht schon Sinn, wenn man das anwendet. Wer es dann nie angewendet hat, war immer der Chef und somit ist es dann ungefähr nach 3 Wochen weitergegangen wie vorher. Wie machst du das anders?
3: Dass ich nämlich genau erstmal mit den Chefarbeitern. Bei den Unternehmen, wo ich unterwegs bin, fange ich oben an. Weil was ist da für eine Denke, was ist da vorhanden? Und ich habe so ein, ich sag's mal, wir gucken in der Vergangenheit, wir gucken in die Gegenwart und wir gucken in die Zukunft und wir machen so einen 360-Grad-Blick. Und was ist jetzt gerade notwendig in dem Unternehmen, weil wichtig ist, und wie du richtig sagst, Oliver, ja, wenn oben nicht mitgezogen wird, wenn Chef oder Chefin nicht mitzieht, dann kannst du unten viel machen. Aber ist es dann nachhaltig? Bleibt es dann so? Sondern es muss ja auch da ein Veränderungswille sein. Und wir sehen es ja gerade in der, wie sich die Wirtschaft in den letzten 2-3 Jahren sowohl in Österreich als auch in Deutschland, also ich bin in Österreich und Deutschland unterwegs mit Unternehmen, wie sich da die wirtschaftliche Situation verändert haben. Jetzt kann ich immer sagen, die Politik muss das ändern und ich kann immer die Sachen auf andere abwälzen. Aber was kann ich als Unternehmen selber tun? Und da fängt es natürlich auch bei der Unternehmensleitung an, dass man hier sich mal genau Gedanken macht, zu sagen, okay, was braucht jetzt unser Unternehmen, um morgen noch weiterhin am Markt zu existieren und erfolgreich zu sein? Ja, ich habe ein Unternehmen gehabt, das war kurz vor der Insolvenz. Ja, da mussten wir hier und da auch die eine oder andere drastische Maßnahme einleiten. Ja. Da musste man sich auch vom Personal trennen und einige Büros öffnen, aber es hat den Kern des Unternehmens gerettet. Aber erstmal die Einsicht, dass man hier jetzt doch etwas radikalere Schritte einleiten muss, das kann ja nicht nur das Team machen, das Team hat es gespürt. Aber das muss ja letztendlich dann auch von der Unternehmensleitung gemacht werden, weil sonst verpuffen irgendwelche Maßnahmen, sondern wie du sagst, ich kann Organigramm einführen, aber wenn der Chef sich selber an gewisse Themen dann nachher nicht hält, dann funktioniert das nicht.

0: Ich habe viele Unternehmer bei mir im Studio und sie erzählen, dass sie zwar eine Meisterprüfung haben, vielleicht eine Unternehmerprüfung haben, aber viele Grundkenntnisse nicht gelernt haben. Sie müssten ja eigentlich ein Rechtsanwalt sein, ein Steuerberater sein, ein Psychologe sein, der das Team führt oder mit schwierigen Situationen umgeht. Das kann man ja alles nicht lernen als Unternehmer. Was ist dein Tipp für einen Unternehmer, wie er sich breiter aufstellen kann? Welche Weiterbildungsmaßnahmen könnte er vor allem in der Persönlichkeitsentwicklung machen, damit er ein Top-Unternehmer wird?
1: Also es gibt ja heutzutage sehr viele Angebote, die ich online mir zu Gemüte führe, wo es in kleineren Etappen geht. Wichtig ist, was ich finde, dass ein Unternehmer hungrig bleibt bezüglich auch Wissen, dass er nicht stehen bleibt. Ich fand gestern Abend, saß ich in dieser Veranstaltung neben einem Unternehmer, gerade über das Thema KI. Ja, das ist schon alles wichtig und notwendig, aber ich habe nur 5 Jahre, das sollen meine Nachfolger sich anschauen. In 5 Jahren kann auch ein Unternehmen ganz anders mal irgendwo hinrutschen. Ich sage, also da finde ich so eine Einstellung ganz schwierig, sondern ich kann heute durch Podcast, ich kann durch Tutorials auf Weiterbildungsplattformen mich informieren. Ich muss offen sein, noch weiter zu lernen, auch wenn ich vielleicht in einem Alter bin, wo ich sage, nee, ich habe jetzt noch vielleicht 10 Jahre, das langt, ich bin ja fachlich gut. Selbst wenn wir jetzt nur mal überlegen, was sich seit 3 Jahren, seit ChatGPT die Vorstellung gemacht hat, was sich da verändert hat, wie sich, und wir stehen am Anfang einer größeren Veränderung. Jetzt kann ich den Kopf in den Sand stecken und sagen, das wird hoffentlich irgendwie an mir vorübergehen, oder ich kann mich dafür interessieren. Ich muss es nicht alles selber machen, aber wenn ich als Unternehmer, Unternehmerin neugierig bleibe und sage, hey, wir könnten, und das dann mit Menschen in meinem Unternehmen sagen, hey, wie können wir das bei uns vielleicht einführen? Sollen wir uns da mal einen Experten reinholen, der uns das ein bisschen näher erklärt? Da gibt es viele Möglichkeiten zu sagen. Und ich habe das selber auch jahrelang nicht gemacht, mich selber weitergebildet. Und das war auch ein Fehler von mir. Mittlerweile schaue ich, dass ich jedes Jahr für mich eine Weiterbildung mache, dass ich nicht stehen bleibe, dass ich neue Sachen mir aneigne.
0: Dazu gehört auch Bücher lesen und es gibt auch, glaube ich, wirklich gute Seminare, wie man sich weiterbilden kann.
1: Ja, du hast also ich lese ungefähr 30 Bücher im Jahr.
0: Ja, ich glaube, das ist ein guter Schnitt, ja. Mhm.
1: Ich glaube auch, also wenn ich das immer so im Umfeld höre, was, 30, hätte ich die Zeit nicht so. Ja, aber auch da habe ich mir die Zeit eingetaktet am Tag, wo ich lese. Ich stehe extra früher auf, weil ich bin ein Morgenleser, ich lese. Ich stehe um 5:30, 6 auf und lese dann mindestens eine halbe, dreiviertel Stunde lese ich jeden Tag, und so kommen am Ende des Jahres 30 Bücher zusammen.
0: Ja, man kann ja auch Hörbücher hören. Ne? Ich habe heute beim Sport in der Früh ein neues Hörbuch begonnen. Man hat eine Stunde Zeit und kann neben den Übungen ganz gut aufpassen. Ja.
1: Absolut. Genauso wie wenn ich Auto fahre, bin ich mittlerweile ein absoluter Podcast-Junkie. Ja? Und ich habe da so verschiedene, und aus manchen sage ich, boah, da zieht mir richtig viel raus. Und bei manchen Plattformen kann man sich jetzt das Transkript dann nochmal im Anschluss ansehen, wo man sagt, Mensch, da hat er doch an dieser Stelle was gesagt, was waren das nochmal genau? Und kann sich so vielleicht kleine Notizen dann machen, die ich dann für mich persönlich dann wieder mitnehmen. Also es gibt viele Möglichkeiten. Sind wir dankbar darüber, dass wir diese Möglichkeiten irgendwann haben, ja?
0: Stimmt. Du hast vorher die Politik angesprochen. Wie siehst du das Wirken der Politik im Zusammenhang mit Unternehmer, mit der Wirtschaft an sich? Im Moment, glaube ich, eine schwierige Zeit. Was wäre dein Rezept? Oder was wäre, wenn du Politiker wärst? Was würdest du anders machen?
1: Ich habe mir genau diese Frage auch letztens gestellt und natürlich gibt es jetzt kein Patentrezept, die müssen das und jenes machen. Nur, wenn wir mal die Politik oder die Regierungen, die oder in der Verantwortung sind, mal als Unternehmer nehmen, wer sind denn ihre Kunden? Das sind die Unternehmer, ist die Bevölkerung. Und welche Bedürfnisse haben denn? Also würden wir ein Produkt auf den Markt bringen, das komplett an Kundenbedürfnissen vorbeigeht? Ich glaube nicht, weil dann wäre das schnell am Ende mit dem Unternehmertum. Also wenn man jetzt so wie Steve Jobs damals den iPod auf den Markt gebracht hat. Aber auch da war ein gewisses Bedürfnis von Kunden da. Und vor den Wahlen werden immer große Versprechungen gemacht, was man wie wo tut. Man Hauptsache gegen die jetzt gerade vielleicht in der Regierungsverantwortung sind, erstmal komplett dagegen, dann merken sie, oh, das war doch vielleicht nicht ganz so verkehrt, wenn sie dann wirklich in der Regierungsverantwortung sind. Ich denke, sie müssten mehr den Unternehmern zuhören. Was brauchen die, um wieder besser zu wirtschaften? Gerade das Thema Bürokratieabbau. Ich kann es jetzt viel von der deutschen Seite sagen. Allein, wo ich mein Unternehmen gegründet habe, ich habe 12 Wochen auf eine Steuernummer gewartet. Und wenn ich mich heute bei Amazon anmelde, habe ich sofort eine Kundennummer. Wenn ich mich beim iPhone neu registriere mit einer neuen E-Mail-Adresse, habe ich sofort eine Apple-ID-Nummer. Eine Steuernummer ist eine, und ich habe eine GmbH gegründet und ich bin in einem gewissen Landkreis, da sind sowieso schon gewisse Zahlen fixiert. Ich wusste gar nicht, dass für die anderen jeweils eine Doktorarbeit notwendig ist. Was ich nur damit an diesem kleinen Beispiel, und da gibt es so viele, normalerweise, wenn ich eine Registrierung von einem Unternehmen mache, dann kann er wie, als wenn ich ein Neukunde bin bei einem Online-Händler, kann ich sofort die Nummer festlegen und er kann sofort verkaufen. Solange du ja keine Steuernummer hast, darfst du ja keine Rechnung schreiben. Kannst du, wenn du jetzt einen Laden eröffnest, wo du Ware verkaufen willst, kannst du keine Ware verkaufen, also deine Einnahmen. Und das finde ich insofern schwierig. Wir müssen, Bürokratieabbau. Ja, wir reden immer darüber. Ja, aber passiert es wirklich? Werden Verordnungen abgeschafft? Wenn ich eine neue Verordnung rausbringe, muss ich eigentlich 10 abschaffen. Welche sind das? Ich muss die Verantwortung den Unternehmern, dass sie das Beste für, weil sie Unternehmer haben ja auch eine soziale Verantwortung ihren Mitarbeitern gegenüber. Auch da handeln sie ja, dass das Unternehmen langfristig agieren kann und brauchen nicht so enge Regularien, dass sie da in einer Zwangsjacke manchmal drin sind.
0: Das heißt, in der Politik wird mehr die Macht gelebt und nicht die Bedürfnisse der Menschen oder des Unternehmers forciert. Darum ja, ist dann der Eigennutzen oder der Eigenegoismus im Vordergrund. Wie siehst du das jetzt? Absolut. Seit Corona zum Beispiel sagen ja viele Leute, dass man Menschen jetzt anders beobachtet. Sie sind egoistischer geworden, mehr auf sich bezogen und nicht mehr empathisch in der Gesellschaft. Wie nimmt man das in Deutschland wahr?
1: Also in der Region, wo ich jetzt bin, also meine Familie und mein Umfeld, wir sind sehr, sehr engagiert, auch sozial engagiert, dass wir ehrenamtlich sehr viele Tätigkeiten haben. Natürlich war eine gewisse Zurückhaltung direkt nach Corona zu spüren, weil da hier und da man sich ja auch 2 Jahre sehr intensiv nur mit sich und seinem engsten Umfeld beschäftigt hat. Ich kann das jetzt so, das, was ich hier bei uns in der Gemeinschaft so erlebe, kann ich das so nicht ganz nachvollziehen. Hier ist schon, dass man sich gegenseitig hilft, unterstützt. Hier gibt es einen Verein, der Menschen unterstützt. Hier hier wird in der Grundschule Lesepaten für Kinder angeboten, die nicht so gut lesen können. Da kommen Rentnerinnen in die Schule und lesen mit Kindern. Also ich kann dieses so jetzt nicht mal feststellen. Vielleicht ist es in der Großstadt anders. Ich habe auch, wenn ich mit Unternehmern mich unterhalte oder sie treffe, dann stelle ich schon auch oft ein Gegen dar, dass sie mit ihrem Wissen nicht hinterm Berg halten und nur erst, wenn du mir eine Rechnung zahlst oder wenn du mich beauftragst, dann gebe ich einen Teil von meinem Wissen preis. Auch das erlebe ich nicht so, weil jeder das Bedürfnis hat, durch Kooperation, durch gemeinsames Zusammenwirken kann manchmal mehr entstehen und was Größeres entstehen und was dann auch wieder für Unternehmen oder Menschen persönlich gut ist. Also so nehme ich das wahr.

0: Jetzt ist ja so, dass man merkt, dass die Generation Alpha oder die jungen Menschen kaum mehr kommunizieren, eher nur noch schriftlich kommunizieren. Man sollte aber in einem Unternehmen doch kommunizieren, auch nachhaltig kommunizieren, dass man auch, wie sagt man so schön, wer schreibt, der bleibt, auch gewisse Dinge festhält. Und wie magst du das im Unternehmen, eine Kommunikationskultur zu etablieren, oder was wäre der Tipp für manche Unternehmer, was können sie tun?
1: Sind wir ehrlich, das Thema Kommunikation ist das A und O auch von guter Führung. Ohne Kommunikation funktioniert ja gar nichts. Mit Kommunikation kann ich Vertrauen aufbauen, kann ich Themen etablieren, kann ich Themen vorantreiben. Also ist es ganz wichtig, wie die Kommunikation läuft. Deswegen, wenn ich mit Unternehmen arbeite, schaue ich mir natürlich an, wie wird denn da kommuniziert? Ist es nur Ansage von der obersten Führungsebene und die anderen haben das umzusetzen? Findet da ein Dialog statt? Findet da ein Austausch statt? Werden die Ideen von den Mitarbeitern, die haben ja viel Wissen über das Unternehmen, wird es abgefragt? Hat man eine offene Kultur, dass man darüber spricht? Ja. Ich habe letztens mit einem Unternehmen gearbeitet, da hieß es dann von Mitarbeitern, dass sie sagen, wenn wir dem Chef berichten müssen, sagen wir doch nicht die Wahrheit, sondern wir sagen nur das, was er hören will, und dann ist er zufrieden. Ich lasse mir doch, sonst kriege ich wieder den Anpfiff. Nur sind wir ehrlich, das hilft ja keinem Unternehmen wirklich weiter, weil dann werden ja die Themen, die vielleicht gelöst werden müssten, ja gar nicht angesprochen und wird auch keine Gegenmaßnahme gemacht. Also ich schaue mir an, wie ist die Kommunikationsstruktur an sich, und dann auch begleitet solche Dialoge, ja, zu begleiten, mit dabei zu sitzen und zuzuhören, wie sind denn da die Signale? Weil nur jetzt einfach sagen, so, jetzt frag mal deine Mitarbeiter ab, wenn die 10 Jahre lang oder 20 Jahre lang eine andere Kommunikationsform gewohnt sind, dann werden die jetzt nicht morgen in einem Meeting ihre Ideen preisgeben, wenn sie vorher immer nur alles vorgekaut gekriegt haben. Sondern da gilt es dann jetzt auch, sich Formate zu überlegen, wie können hier Ideen von den Mitarbeitern mit eingebunden werden, wie kann ein Austausch in beide Richtungen von oben nach unten und von unten nach oben gehen, und wie kann man das bestmögliche fürs Unternehmen wollen. Also da gilt es genau hinzuschauen. Und natürlich wird auch nicht immer alles richtig laufen, aber wichtig ist, dass da ein Blick drauf geworfen wird. Und natürlich auch für mich wichtig ist die Frage, wie kommuniziere ich? Also Mitarbeiter und auch gerade in naher Zukunft wird das Thema Mitarbeiter das höchste Gut sein. So, und wie rede ich denn mit denen? Sehe ich den als Menschen auf Augenhöhe an? Oder bin ich wie ganz früher von oben herablassend und ich sage, wie man das durchführen muss? Sondern es geht ja darum, wie kann ich auch, gerade wenn es um neue Technologien geht, gerade mit dem KI hat man eben diskutiert, das kann ich vielleicht den jemand Jüngerem umhängen und sagen, Mensch, mach dich doch da mal schlau, besuch doch mal eine Fortbildung. Ich kriege die sogar zum Teil gefördert, ja, wenn ich das Thema Digitalisierung in Unternehmen reinbringe. So, mach dich da schlau, hast du da Interesse? Und so kann natürlich auch eine Organisation dann weiter wachsen. Aber das Thema Kommunikation, ich stelle es immer wieder fest, ist das A und O.
0: Du hast jetzt sehr was Interessantes gesagt, dass man Mitarbeiter das höchste Gut mit den Mitarbeitern anders kommuniziert. Man sieht ja auch schon, dass man Mitarbeiter heute nicht mehr einfach nur eine Stellenbeschreibung wenn man Mitarbeiter sucht, eine Stellenbeschreibung ausschickt und sagt, ich suche einen Elektriker, sondern man muss das Unternehmen den Mitarbeitern verkaufen, dass der dann zu mir kommt oder die. Und das ist eine Wandlung, die in den letzten Jahren vollzogen ist, wo viele Mitarbeiter oder viele Unternehmer gar nicht mitkommen, das heißt, so zu denken. Gleichzeitig sehe ich aber wieder die Gefahr drinnen, wenn man heute als Führungskraft, wo man doch eine gewisse Rolle einnimmt, anders kommunizieren muss mit den Mitarbeitern, dass man dann nicht so schnell verkauft wird oder nicht so schnell, ich sage jetzt einmal, vom Stocker gestoßen wird und nicht mehr als den Chef wahrgenommen wäre, sondern maximal noch als Kollege. Wie wäre das Bild zu zeichnen für einen Handwerksbetrieb zum Beispiel bei uns, bei den Hörern? Wie könnte er das in Zukunft anders machen, ohne dass er Angst haben muss, seine Autorität zu verlieren?
1: Nur weil ich jetzt den Menschen auf Augenhöhe begegne, hat ja das an meiner Führungsrolle jetzt weniger oder tut es ja keinen Abbruch, sondern ganz im Gegenteil. Wenn ich Ideen, also im Handwerksbetrieb, können wir in unseren Abläufen, zum Beispiel in der Schreinerei, was verbessern? Wie können wir das? Habt ihr Ideen? Das heißt ja nicht, dass ich jetzt meinen Status als Chef untergrabe, sondern hey, ich ziehe euch mit ein, aber letztendlich ist ja Führung auch was anderes. Jetzt nur alles, ich mache euch die Vorgaben, sondern gerade da auch bei den jüngeren Leuten, weil sonst, wie du richtig sagst, kriege ich sie nicht. Und wenn einer gewisse Stärken hat, dann und diese Stärken fördere, dann ist der hat er eine ganz andere Bindung auch zu dem Unternehmen und sagen, Mensch, da kann ich mich richtig, da kann ich meine Stärken ausleben. Und das große Institut Gallup hat ja in mehreren Studien festgestellt, wenn Mitarbeiter ihre Stärken im Unternehmen leben können, schaffe ich eine rund 8%ige Produktivitätssteigerung. Was für ein riesiges Potenzial, ja, wenn Mitarbeiter ihre Stärken nehmen können. Aber das heißt ja nicht, dass ich Führung als Chef hat ja noch für mich eine ganz andere Bedeutung, sondern ich muss natürlich auch hier mal, oder auch das Thema Feedback-Kultur, also wie gebe ich das Thema Feedback? Was nehme ich wahr? Was beobachte ich? Was wäre mein

ist, dann kündige ich. Ja, das kann natürlich sein. Manchmal muss man sich auch von jemandem mal trennen oder ich muss auch mal eine Konsequenz zeigen, um zu sagen, hey, wir sind hier ein Team. Und wenn du dich an gewisse Teamspielregeln nicht hältst, dann kann ich dir das widerspiegeln. Dann kann ich auch sagen, hey, pass auf, wir arbeiten hier so und so zusammen und bitte halte dich dann dran. Das kann ich einmal sagen. Ich habe selber mit der Person auch gesprochen gehabt, dann war sie einsichtig, aber nach 2 Wochen war das Thema wieder vergessen. Ja, irgendwann, dann gilt es dann auch, um die anderen Mitarbeiter zu schützen, die nicht sagen, guck mal, da ist ein Mitarbeiter, der tanzt ja den Chefs oder Chefin auf der Nase herum. Warum ziehen denn keine Konsequenzen? Bevor ich die verliere, muss ich vielleicht dann auch mal da eine Konsequenz ziehen. Das haben die Chefs gemacht, haben, wie gesagt, ein ganz ordentliches Gespräch geführt. Das Gespräch war gut. Ja, und die Konsequenz war dann, hat der Mitarbeiter dann gezogen. Auch dann ist es so. Ja, aber ich habe die anderen Mitarbeiter haben gesehen, super, das ist jetzt nicht hier im Sande verlaufen und die Ankündigung von den Chefs nimmt ja eh keiner ernst. Nein, auch da ist das Thema klare Kommunikation wichtig. Auch hier wieder, pass auf, das ist meine Erwartungshaltung an euch mit, an euch Team, an euch Mitarbeitern. Das ist meine persönliche Erwartungshaltung. So führe ich, das ist mir wichtig in der Zusammenarbeit, um bitte, da können wir drüber diskutieren, aber an gewissen Punkten lasse ich nicht mit mir sprechen, weil das meine Erwartungshaltung an euch als Team oder als Mitarbeiter ist.

0: Gibt es ein Geheimnis für den Erfolg eines Unternehmens oder einer Führungskraft?
1: Den Erfolg, ich möchte es mal vielleicht mit einem Satz, behandle die Menschen so, wie du auch gerne behandelt werden möchtest.
0: Das ist eine gute Metapher.
1: Das war immer mein Leitspruch, auch wo ich Führungskraft geworden bin. Und ich habe bis ich Führungskraft geworden bin im Konzern, habe ich viele Führungskräfte erlebt, durchlebt, durchlitten. Und natürlich habe ich mir von jedem was angeschaut. Ich habe aber für mich eigentlich festgestellt, mein bester innerer Kompass ist, behandle die Menschen so, wie ich auch gerne behandelt werden möchte. Und das ist auch heute mit, wenn ich mit Unternehmen oder mit Teams zusammenarbeite, ist es genau so. Ich behandle jeden Menschen, jeden Unternehmer so, wie ich auch gerne behandelt werden möchte, weil mir das wichtig ist, weil das mein, ja, das bin ich. Ja. Und als ich als Führungskraft nach Prag gekommen bin, nach Tschechien, wo ich war da 3 Jahre Geschäftsführer, die haben mich nicht gewollt. Aber ich hatte nach 2, 3 Vierteljahren, wo ich da war, so ein Team Spirit haben wir entwickelt, dass damals mein Chef gefragt hat, ob ich eine Sekte gegründet hätte, weil das wäre so ein eingeschworener Haufen gewesen. Wir haben den Absatz verdoppelt gehabt. Wir waren so super unterwegs. Wir hatten die besten Zufriedenheitswerte im gesamten Konzern. Der hat gesagt, das ist ja unfassbar.
0: Das ist ein Kompliment.
1: Aber was habe ich gemacht? Mhm. Ich habe jeden einzelnen Menschen gesehen.
0: Okay.
1: Ja. Das ist so für mich so der Schlüssel zum Erfolg für eine erfolgreiche Führungskraft. Sehe den Menschen und behandle sie so, wie du gerne selbst behandelt werden möchtest.
0: Das heißt auch zum wirtschaftlichen Erfolg.
1: Absolut. Weil wenn die Mitarbeiter nachher zufrieden sind und du denen den Rücken stärkst und sie siehst mit ihren Stärken, dann werden sie auch viel zum Unternehmenserfolg beitragen.
0: Was war in deinem Leben der größte Erfolg und vielleicht auch der größte Fauxpas, der dir passiert ist?
1: Oh ja, mein größter Fauxpas, wo ich, es klingt banal, aber ich musste eine Vorstandsunterlage für einen Vorstand im Konzern machen. Und diese Unterlage hielt er für vor rund 400 Menschen. Und 5 Minuten, und damals gab es noch keinen PowerPoint und Beamer und sonst was, sondern man hat noch mit Folien auf einen Overhead-Projektor gewisse Sachen projiziert. Und ich habe dann 5 Minuten vor Beginn seiner Präsentation oder seiner Rede habe ich dann festgestellt, dass mir ein Rechenfehler bei 2 Zahlen unterlaufen ist. Und ich musste zu ihm hingehen und sagen, mir ist da ein Rechenfehler passiert. Und dann habe ich praktisch mit einem kleinen Messer die Zahl weggekratzt und habe die dann mit dem Folienstift die richtige Zahl hingeschrieben. Wenn ich daran noch an dieser Situation, wo mir das gekommen ist, dass ich da einen Rechenfehler gemacht habe, es klingt banal, war für mich damals als junger Mensch ein sehr einschneidiges Erlebnis.
0: Das war der größte Fauxpas und der größte Erfolg?
1: Ach, der größte Erfolg. Der größte Erfolg, da gibt es viele, wo ich sage, hey, da bin ich richtig stolz drauf. Ich habe mal eine Transformation über 16.000 Leute geleitet und als ich Großveranstaltungen moderiert habe mit über 800 Führungskräften und nachher Leute zu mir gekommen sind, Wahnsinn, sie hätten nicht gedacht, dass es so gut läuft und dass wir da das so gut hinkriegen und das Ende vom Lied und dass wir da wirklich was Großes geleistet haben, war eigentlich, als dann 2009 die Krise kam, Lehman Brothers, dass dieser Geschäftsbereich nicht in rote Zahlen gerutscht ist, sondern durch diese Initiativen, die man da frühzeitig gelegt hat, 2 Jahre vorher, sind trotzdem schwarze Zahlen geschrieben worden, obwohl der Absatz um mehr als die Hälfte eingebrochen ist. Und da muss man schon sagen, da bin ich schon stolz drauf. Ich bin jetzt stolz drauf, wenn ich mit Unternehmen arbeite, die nachher sagen, wow, das war ist so eine tolle Zusammenarbeit. Das hat uns als Unternehmen wirklich weitergebracht. Und das ist mir egal, ob das jetzt ein großes Unternehmen ist, ein kleines Unternehmen. Das ist, ja, das sind Erfolge für mich, wo ich mich jeden Tag freue, wo ich dankbar bin. Und ich bin dankbar jeden Tag, dass ich mit tollen Menschen zusammenarbeiten darf.
0: Du hast ja erzählt, dass du viele Tätigkeiten also in deinem Unternehmen ausführst oder viele Bereiche abdeckst. Du hast auch mir vorher erzählt, dass du eine chinesische Automarke in den europäischen Markt eingeführt hast. Wo schaffst du deinen privaten Ausgleich oder was machst du dann, damit du den Stress, der dann vielleicht entsteht, ausgleichst?
1: Also ich achte wirklich, seit ich vor 3 Jahren ungefähr aus dem Konzern aus sehr stark, habe ich mich mit dem Thema Resilienzfähigkeit beschäftigt, und ich achte sehr stark auf meinen Schlaf, dass ich zwischen in der Regel so 7,5 Stunden schlafe jede Nacht. Also das gucke ich, dass ich das mindestens 5 Tage die Woche durchziehe. Das Thema Sport. Mich hat zwar im März ein kleiner Skiunfall ein bisschen aus der Bahn geworfen, weil ich mir was gebrochen habe.
0: Hoffentlich nicht in Schladming.
1: Nee, nicht in Schladming, aber war am Dachstein. Was ich gerne mache, ist Radeln. Ich fahre sehr gerne Rad, mit dem Rennrad die Berge hier im Inntal, um den Inntal, um Wilden Kaiser. Gibt es schöne Möglichkeiten, mit dem Rad zu fahren. Das mache ich sehr gerne. Und das ist so mein Ausgleich. Ich fahre auch da nicht in der Gruppe, sondern ich fahre für mich allein, um einfach auch so die Gedanken fließen zu lassen. Fahre da mein Tempo. Und das ist so ein Ausgleich. Dann ein weiterer Ausgleich ist meine Familie, meine Frau, meine Tochter, mit denen ich im Inntal wohne. Ich habe noch 2 große Söhne, mich mit denen auszutauschen. Ja, das sind tolle Sachen. Und tatsächlich lesen ist auch für mich eine Entspannung. Ja, was ich dann noch mache, ist, ich habe eine Eistonne, und jetzt sind draußen die Temperaturen wieder schön kalt. Ich habe eine Eistonne, wo ich dann 2, 3 Mal die Woche morgens reingehe. Das ist auf der einen Seite ein gewisser Stress für den Körper, aber dann, wenn der Körper das bewältigt hat, ja, senkt es dann den Stresslevel für mich. Man atmet anders, ja. Das ist so ein Ritual, was ich jetzt gerade wieder, wo ich mich jetzt gerade im Winter wieder drauf freue, das wieder durchzuführen.
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Ja, die erste Summer Edition ist raus, live aus Liezen. Schön, dass ihr wieder dabei seid. Mein Name ist Leon Leroy. Ich freue mich sehr, dass ihr heute dabei seid. Ich bin ein waschechter Schladminger mit einem französischen Namen. Weißwurst es. Ob ihr richtig seid und ihr mir auch zuhört, könnt ihr nochmal nachschauen, wenn ihr auf den Streaming-Player geht, da steht dann da Leon Schüttbacher, Chaos de la Musica, dann seid ihr richtig. Weltweit übrigens, gell, über den Stream und auch natürlich im normalen Radiogerät hier bei uns im Ennstal oder auch im Bonga und im Baltental, Liesingtal, Hurra!

Ja, das Motto heute, entspannter, lauer Sommerabend genießen bei ein paar chilligen Beats, ja, und ein bisschen Discofox. Ich glaube, das ist ganz eine gute Mischung, denn unsere Sendung heißt ja Chaos de la Musica, also nichts für Weicheier, bitte passt mal auf, weil die Musikmischung ist extrem konkret böse, wenn man so sagt. Also das ist nichts für weiche Eier, die da irgendwie sagen, ja, was ist jetzt los? Ist der besoffen? Nein, ist er nicht. Der Leon Leroy, der macht extra diese Musik fernab vom Mainstream, dass jeder was hat davon.

March of the Living, das habe ich auch gespielt im ersten Schladminger Disco-Taxi am Wochenende. Denn ja, man kann Taxi fahren und die Gäste mitnehmen und dann kann man gleich Disco-Licht an und Vollgas, Deep und Deckhaus. Da haben wir alle Freude miteinander.

Und meine Aufgabe heute Abend ist es, ein komplettes musikalisches Chaos zu verbreiten. Eure Aufgabe ist es, einfach entspannen, ein Glas Wein trinken, dann den lauen Sommerabend genießen am Balkon oder am Strand oder im Auto von mir heraus oder auch im Stau, weil es wurscht ist. Diese Stunde ist voll mit Musik, mit wenig Blabla. Das Blabla mache ich jetzt am Anfang. Dann gibt es eher ein bisschen mehr Musik. Ja. Und sollte ich jemanden grüßen sollen, wollen, dürfen, einfach bekannt geben auf allen diversen Kanälen. Auf Instagram, Facebook, WhatsApp, was auch immer. Einfach Chaos de la Musica eingeben oder auf Leon Leroy Facebook oder Leon Goes Radio auf Facebook. Da kann man auch teilnehmen online. Und natürlich auch auf Instagram gibt es auch Radio Frequenz, den Link dazu und so weiter, bla bla bla.

Ja, schreibt's gerne rein auf Leon Goes Radio auf Facebook. Das ist eine Interessensgruppe, wo man Infos bekommt, wann, wie, wo, was, warum. Ja, schön, dass ihr alle dabei seid heute Abend. Der Mix geht weiter. Rick vom Dorf, das ist also ein bekannter DJ aus dem Germanyland. Und der bringt so die Summer Vibes uns sehr gut rüber, muss ich sagen. Genießt es, Ohren auf, Augen zu, träumt so ein bisschen was.

Dio, auch nicht so schlecht, also ein schöner alter Klassiker, ein bisschen aufgemöbelt. Ja, wie gesagt, bei mir gibt's fast keine Originale und das ist auch gut so, denn das Chaos geht ein bisschen weg vom Mainstream und das soll so sein. Ja, jetzt haben wir ein bisschen was Kulturelles gefunden, ein paar Klänge, ein bisschen Deep House mit Klassik vermischt, Saxophonissimus, so, also schauen wir mal, was da jetzt rauskommt.

Ja, da muss man jetzt mal ein paar Grüße durchgeben an unser Partnerradio, an mein Partnerradio, Dancefox Radio in Hennef in Deutschland, Nordrhein-Westfalen. Schön, dass die Sabi zuhört und Felicitas grüße ich auch noch dazu. Also es freut mich, dass ihr immer wieder dabei seid. Ich bin auch dabei, wenn ihr sendet. Also wunderbar, großes Kino, weitermachen.

Ja, und im Dancefox Radio, da wird ja auch sehr viel guter Discofox gespielt. Und das nächste Liedchen, ha, das ist ein richtig schöner Discofox-Klassiker von Fantasy. Da kann man richtig schön tanzen und Pirouetten und alles machen. Und das ist genau richtig heute Abend. So soll es sein. Das Chaos ist perfekt. So, kurz durchatmen, entspannen und auf geht's.

Ja, jetzt müssen wir mal ein bisschen entspannen wieder. Da ist ja jetzt sogar mir die Luft ausgegangen. I am a Seed in einer neuen Version. Bisschen was zum Träumen und Kuscheln.

diese Live-Version, wie geil ist das denn? Also sorry jetzt hier, aber Daisy ist schon mal richtig gut. Ja, jetzt gibt es eine steirische Band aus dem Innstal, nee, eigentlich aus dem Salzkammergut. Die Seher, die bringen uns jetzt alles nahe, was ich euch zeigen will, vor allem den Zuhörern Deutschland, Schweiz, Rumänien und Italien. Bitte hört zu, das ist ein Song aus unserer Heimat. Genießt es. Ajodler ist es jetzt. Das Chaos muss so sein, ja? Leider Gottes. Oder zum Glück. Die Seher, Wahnsinnsband, da bin ich so stolz drauf.

Leider diese Radios alle den Mainstream spielen. Die spielen einfach nur immer das Gleiche. Andrea Berg, Lene Fischer, was auch immer. Aber dafür bin ich ja da. Ich bringe euch auch den Schlager ein bisschen näher, weil diese Stars, die genannten, die sind in Deutschland, die gehen richtig ab da. Ja. Und das ehrt mich sehr, dass ich das alles spielen darf. So, jetzt haben wir die Salzburger Festspiele eröffnet. Und da grüße ich ganz herzlich das Team vom Triangle in Salzburg. Und das ist am besten, wenn wir die so starten jetzt mit dem Böhmischen Walzer. Da geht jetzt 1 Minute 43. Das ist so ein tolles Intro, das müsste ich jetzt geben. Das ist Klassik pur. Ja. Und genau da geht es wieder um das Chaos hier. Für das bin ich da.

sagen, damit ihr noch fit zum nächsten Aperol-Spritz kommt, den ihr euch gleich vorbereitet, werden wir gleich ein bisschen Gas geben jetzt mit einem französischen New Techno, sage ich dazu. Also passt auf bitte, alle Weichspüler und Mami-Bubis bitte kurz die Ohren zuhalten. Ich bedauere es nicht, okay?

So, Angel of My Life, Frank Duval, Originalversion. Schön, es war schön mit euch. Danke, dass ihr wieder dabei wart. Sehr zahlreich. Vielen Dank fürs Zuhören und Näheres gibt's wieder auf Leon Gross Radio auf Facebook oder auf der Fanseite von Radio Frequenz. Ciao, Pfiatink, loving you, das wird dieses Lied jetzt kommen, wird diesen Abend abschließen, diese eine Stunde. Ciao, Papa, au revoir und merci beaucoup.

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